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2: Die EU erlebt einen noch nie dagewesenen demografischen Wandel. Schätzungen zufolge dürfte bis 2050 fast ein Drittel der EU-Bevölkerung 65 Jahre und älter sein. Die Menschen leben heute länger und gesünder. Für die Gesellschaft ist das ein großer Erfolg und es bringt viele Möglichkeiten mit sich. Aber die alternde Bevölkerung verlangt uns auch einiges ab. Die EU unternimmt einiges, damit ältere Menschen ein erfülltes und gesundes Leben führen können.
3: Sie hören die Reihe Mehr Einsatz, bessere Rechtsetzung. In dieser Folge geht es darum, was die EU für ältere Menschen tut. Bleiben Sie dran und erfahren Sie, wie sich diese Initiativen auf das Leben von Millionen Menschen in der gesamten EU auswirken.
2: Zurzeit ist mehr als ein Fünftel der Menschen in der Europäischen Union 65 Jahre oder älter. Doch 2050 dürften ältere Menschen schon fast ein Drittel der Bevölkerung ausmachen.
3: Die Alterung der Gesellschaft wird sich in Zukunft stark auf verschiedene Bereiche auswirken. Zum Beispiel das Gesundheitswesen, soziale Dienste, den Arbeitsmarkt und die Wirtschaft.
2: Der EU liegt daran, dass ältere Menschen viel Lebensqualität haben. Dafür hat sie eine Reihe von Strategien und Initiativen ins Leben gerufen. Im Mittelpunkt stehen dabei mehrere Schlüsselbereiche, etwa aktives Altern, Gesundheitsversorgung und Langzeitpflege, soziale Einbeziehung und finanzielle Sicherheit. Sehen wir uns das genauer an.
3: Haben Sie schon mal vom aktiven Altern gehört? Damit ist gemeint, dass ältere Menschen die Möglichkeit haben sollen, ein gesundes, unabhängiges und erfülltes Leben zu führen. Aktives Altern ist etwas, wofür sich die EU entschieden einsetzt. Unter anderem unterstützt sie Programme, die lebenslanges Lernen fördern, aber auch Freiwilligentätigkeit und die Teilhabe am Arbeitsmarkt. Geld aus dem Europäischen Sozialfonds fließt beispielsweise in Projekte, die die Qualifikationen älterer Arbeitskräfte verbessern und dafür sorgen sollen, dass sie fit für den Arbeitsmarkt bleiben.
2: Ältere Menschen in die Gesellschaft einzubeziehen und ihnen Möglichkeiten zur aktiven Teilhabe zu geben, ist ausgesprochen wichtig, damit sie nicht isoliert oder ins Abseits gedrängt werden. Die EU hat einen eigenen Ausschuss für Sozialschutz eingerichtet, der Ministerinnen und Minister aus allen Mitgliedstaaten im Rat Beschäftigung, Sozialpolitik, Gesundheit und Verbraucherschutz politisch berät. Dieser Ausschuss beobachtet auch die soziale Lage von älteren Menschen in der EU und berichtet darüber. Initiativen wie die Europäische Innovationspartnerschaft im Bereich Aktivität und Gesundheit im Alter sollen wiederum Zusammenarbeit fördern, die den Weg für innovative Lösungen für die soziale Einbeziehung älterer Menschen bereitet.
3: Für das Wohlbefinden älterer Menschen entscheidend sind außerdem Gesundheitsversorgung und Langzeitpflege. In diesem Zusammenhang hat die EU mehrere Initiativen auf den Weg gebracht. Eine davon ist ihr Gesundheitsprogramm, mit dem sie Projekte zur Verbesserung des Gesundheitswesens fördert. Ein weiteres Beispiel ist das EU-Programm für Forschung und Innovation Horizont Europa, das unter anderem Gelder in Forschung zu den Themen Altern und altersbedingte Erkrankungen lenkt. Auch in der europäischen Säule sozialer Rechte geht die EU darauf ein, wie wichtig der Zugang zu Langzeitpflege und die Unterstützung von Pflegekräften ist.
2: Ein weiterer Eckpfeiler der EU-Politik für ältere Menschen ist die finanzielle Sicherheit. Angemessene Renten und Sozialleistungen sind die Grundlage eines unabhängigen Lebens, das in Würde gelebt werden kann. Deshalb unterstützt die EU die Mitgliedstaaten dabei, ihre Rentensysteme zu reformieren und sie nachhaltig und angemessen zu gestalten.
3: In den letzten Jahren hat der Europäische Wirtschafts- und Sozialausschuss immer wieder eine umfassende europäische Strategie für ältere Menschen gefordert. Dieser Ausschuss ist eine beratende Einrichtung der EU und vertritt die Zivilgesellschaft. Er besteht aus Vertreterinnen und Vertretern von Arbeitnehmer- und Arbeitgeberorganisationen und anderen Interessengruppen.
2: 2023 schlug er eine europäische Strategie für ältere Menschen vor. Die Idee dahinter war, dass die EU ein koordiniertes und ganzheitliches Konzept braucht, um den vielfältigen Bedürfnissen der alternden Bevölkerung gerecht zu werden. Der Vorschlag deckt mehrere Schlüsselbereiche ab. Hier eine kurze Zusammenfassung.
3: Zum einen betont der Wirtschafts- und Sozialausschuss, dass ältere Menschen die Möglichkeit haben müssen, aktiv an der Gesellschaft teilzuhaben. Dazu gehört unter anderem, ein altersgerechtes Umfeld zu fördern und sicherzustellen, dass auch ältere Menschen Zugang zu Digitaltechnik haben. Auch muss man sie darin bestärken, sich an Entscheidungsprozessen auf sämtlichen Ebenen zu beteiligen.
2: Die vorgeschlagene Strategie sieht außerdem integrierte Gesundheits- und Sozialfürsorgedienste vor, bei denen die Menschen im Mittelpunkt stehen und die auf die Bedürfnisse älterer Menschen zugeschnitten sind. Besonderes Augenmerk liegt in der Strategie auch auf Gesundheitsvorsorge bzw. Gesundheitsförderung und auf dem Zugang zu hochwertigen Gesundheitsdiensten, wozu auch psychologische Unterstützung zählt.
3: Ein weiterer zentraler Bereich ist die wirtschaftliche Sicherheit. Der Wirtschafts- und Sozialausschuss schlägt in seiner Strategie Maßnahmen vor, die gegen Armut und soziale Ausgrenzung von älteren Menschen helfen sollen. Zum Beispiel sollen sie angemessene Renten bekommen und länger auf dem Arbeitsmarkt aktiv bleiben können, falls sie das wollen.
2: In seiner Strategie betont der Wirtschafts- und Sozialausschuss auch den Stellenwert des lebenslangen Lernens. Um mit dem wandelnden Arbeitsmarkt und dem technischen Fortschritt mithalten zu können, sollten sich ältere Menschen konstant weiterbilden können. Dazu gehört sowohl die Förderung der digitalen Kompetenz als auch der Zugang zu Schulungen.
3: Forschung und Innovation sind unabdingbar, um neue Lösungen zur Unterstützung einer alternden Bevölkerung zu entwickeln. Daher fordert der Wirtschafts- und Sozialausschuss mehr Geld für die Erforschung des Alterns, altersbedingter Krankheiten und technischer Neuerungen, die die Lebensqualität älterer Menschen verbessern können.
2: Auch der Förderung der Solidarität zwischen den Generationen wird in der Strategie große Bedeutung beigemessen. Engere Zusammenarbeit zwischen den Generationen stärkt den Zusammenhalt der Gesellschaft und bringt die Einzelnen dazu, sich gegenseitig mehr zu unterstützen.
3: Einer der Grundpfeiler der Strategie ist der Schutz der Menschenrechte und der Würde älterer Menschen. Dazu gehört, Altersfeindlichkeit, Diskriminierung aus Altersgründen und Missbrauch älterer Menschen zu bekämpfen und ihre Rechte in allen Lebensbereichen zu fördern.
2: Die europäische Strategie für ältere Menschen, die der Wirtschafts- und Sozialausschuss vorschlägt, soll für mehr gesellschaftliche Teilhabe, Gerechtigkeit und Unterstützung sorgen. Der Ausschuss fordert die Europäische Kommission, das Europäische Parlament und die Mitgliedstaaten auf, diese Strategie gemeinsam umzusetzen und die Bedürfnisse und Rechte älterer Menschen in den Vordergrund der EU-Politik zu rücken.
3: Das Europäische Parlament macht sich seit langem für die Rechte und das Wohl älterer Menschen stark. Es setzt sich für einen umfassenden Ansatz ein, in den der Vorschlag des Wirtschafts- und Sozialausschusses einfließt. Dafür fordert es engere Zusammenarbeit zwischen den Mitgliedstaaten. Es würdigt auch den unschätzbaren Beitrag, den ältere Menschen für die Gesellschaft leisten und will ihnen, wie der Wirtschafts- und Sozialausschuss, ein Umfeld in der EU bieten, in dem sie stärker einbezogen und besser unterstützt werden.
2: Damit das gelingt, müssen alle Beteiligten, Staat, Privatwirtschaft, Organisationen der Zivilgesellschaft und ältere Menschen selbst, an einem Strang ziehen. Nur wenn alle mithelfen, können wir eine Gesellschaft aufbauen, die ihre älteren Mitglieder wertschätzt und unterstützt, die ihren Beitrag anerkennt und für ihr Wohl sorgt.
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5: La novation historique que représente l'élection du Parlement européen au suffrage universel Chacun de nous, quelle que soit son appartenance politique, a conscience qu'elle se produit précisément à un moment crucial pour les peuples de la communauté. Tous les États de celle-ci sont en effet aujourd'hui confrontés à trois défis majeurs, celui de la paix, celui de la liberté, celui du bien-être, et il semble bien que la dimension européenne soit seule en mesure de leur permettre de relever ces défis.
6: Voici les mots prononcés par Simone Veil en 1979, lorsqu'elle est devenue la première présidente d'un Parlement européen élu au suffrage direct. Sous la présidence de Simone Veil, le Parlement a renforcé son rôle de porte-parole de tous les citoyens. Elle défendait la démocratie, luttait pour les droits de l'homme et a toujours estimé que la force de l'Europe résidait dans son unité. Plus de 4 décennies plus tard, son héritage est plus pertinent que jamais. L'Union européenne est toujours confrontée à des défis qui mettent à l'épreuve son unité, comme les tensions politiques, l'instabilité économique et les conflits à ses frontières et au-delà. La quête de paix, de liberté et de prospérité reste au cœur des idéaux européens et de l'identité européenne.
5: 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Cet épisode est le premier d'une série spéciale sur l'histoire des femmes et des hommes qui ont construit l'Europe, son identité et ses valeurs. L'histoire des mères fondatrices et des pères fondateurs de l'Europe. Nous ne pouvons pas commencer cette série sans parler d'une femme extraordinaire, Simone Veil. Souvent surnommée la mère fondatrice de l'Europe, son héritage va bien au-delà de la politique. Elle a ouvert la voie aux femmes à des postes à responsabilité et reste à ce jour un brillant exemple de résilience et de courage.
6: Simone Veil est née le 13 juillet 1927 à Nice, dans une famille laïque de confession juive. Dès son plus jeune âge, ses parents, André et Yvonne, lui transmettent la soif d'apprendre et un sens aigu de la justice. Mais son enfance est bouleversée par la Seconde Guerre mondiale. À 16 ans, elle est arrêtée par la Gestapo et déportée à Auschwitz avec sa mère et sa sœur. Elle survit aux horreurs des camps de concentration, mais beaucoup de membres de sa famille, y compris sa mère, son père et son frère, n'en reviendront pas. Ces expériences traumatisantes deviendront la raison de son engagement en faveur des droits de l'homme, de la paix et de l'unité européenne.
5: Le danger n'est plus qu'on ne parle pas de la Shoah, mais qu'on en parle à mauvais escient.
6: En 1946, Simone épouse Antoine Veil. Ensemble, ils auront 3 fils. En 1949, la jeune famille s'installe en Allemagne, où elle vivra jusqu'en 1953. Antoine travaille pour le consulat français à Wiesbaden, puis à Stuttgart. Certains des amis de Simone sont surpris par cette décision, mais elle y voit une occasion unique.
5: Nous en étions convaincus. Si les vainqueurs de 1945 n'opéraient pas une réconciliation rapide et totale avec l'Allemagne, les plaies d'une Europe déjà déchirée entre l'Est et l'Ouest ne cicatriseraient jamais, et le monde courrait alors vers un nouveau conflit, plus dévastateur encore que les précédents.
6: Après son retour en France, Simone Veil, munie d'une licence de droit et d'un diplôme d'études politiques, réussit le concours de la magistrature en 1956. Elle rejoint l'administration pénitentiaire française au sein du ministère de la Justice. Elle améliorera considérablement les conditions carcérales et le traitement des prisonniers. En 1964, elle rejoint la direction des affaires civiles du ministère de la Justice, où elle se bat pour les droits des femmes. Elle obtient des droits en matière d'adoption pour les femmes et elle contribue à l'égalité des droits pour les mères dans le domaine du droit de la famille. En 1970, elle est nommée secrétaire générale du Conseil supérieur de la magistrature. La carrière de Simone Veil est impressionnante, surtout si l'on considère qu'à son époque, il était encore plus difficile pour les femmes de faire entendre leur voix en politique. Un jour, alors qu'on lui posait une question sur les femmes dans le domaine de la politique, Simone Veil a déclaré
5: « J'ai souvent eu l'impression d'être une femme alibi. Partout où je suis passée, j'ai entendu « Mais si, on donne la parole aux femmes puisqu'il y a Simone Veil. »
6: De 1974 à 1979, Simone Veil est ministre de la Santé sous les premiers ministres Jacques Chirac et Raymond Barre. C'est à cette période qu'elle fait adopter 2 lois révolutionnaires. La première, en 1974, rend la contraception plus accessible. La seconde, en 1975, légalise l'avortement en France, une question très controversée qui a fait de Simone Veil l'objet de vives critiques. Pourtant, malgré les obstacles, elle n'a pas baissé les bras et sa détermination a conduit à une loi aujourd'hui considérée comme un jalon dans la lutte pour les droits des femmes.
5: Aucune femme ne recourt de gaieté de cœur à l'avortement. Il suffit d'écouter les femmes. C'est toujours un drame. C'est toujours un drame. Cela restera toujours un drame.
6: Mais les efforts de Simone Veil dans le domaine de la santé ne se limitent pas aux droits des femmes. En 1976, elle met en place l'interdiction de fumer dans certains lieux publics et elle répond aux besoins de santé des zones rurales.
5: L'Europe, c'est l'espoir de progrès.
6: En 1979, Simone Veil devient la première femme présidente du Parlement européen. À l'époque, l'Europe se remet encore des ravages de la guerre. Le moment est profondément symbolique. Une survivante de l'Holocauste, française et convaincue par l'importance de l'unité, prend la tête d'une institution démocratique nouvellement élue, destinée à renforcer la coopération au-delà des frontières et à empêcher que l'histoire se répète. L'Europe, en pleine reconstruction, devient progressivement un continent uni après des décennies de division et de destruction. Simone Veil n'est pas seulement la première femme à la tête d'une institution de l'Union européenne. Elle est aussi la première présidente d'un Parlement européen composé de députés directement élus par les citoyens et non plus nommés par les parlements nationaux. Une transition démocratique dont elle est au centre. Alors qu'elle est présidente du Parlement, Simone Veil devient aussi la première femme à recevoir le prestigieux Prix Charlemagne, un prix attribué à des personnalités ou à des institutions qui ont contribué à l'Europe et à son unification. Après la fin de son mandat, Simone Veil exercera les fonctions de vice-présidente puis de présidente du groupe libéral au Parlement. Elle démontrera une fois de plus son engagement en faveur de la cause européenne.
5: Aucun de nous ne doit oublier qu'il peut être un jour le primé.
6: En 1990, Simone Veil rejoint une commission temporaire sur la réunification allemande. Son expérience se révèle inestimable. En tant que survivante de l'Holocauste, ancienne présidente du Parlement européen et femme dont les parents et le frère ont perdu la vie dans un camp de concentration, elle apporte aux discussions une perspective profondément personnelle. Elle est convaincue qu'une Europe unie est la clé pour éviter une nouvelle guerre mondiale, et c'est ce qui inspire son combat pour l'unité européenne. Malgré les traumatismes de la guerre, Simone Veil n'éprouve aucun ressentiment à l'égard de l'Allemagne. Au contraire, elle participe à la décision d'utiliser la réunification allemande comme un outil pour encourager les relations et l'unité entre l'Europe centrale et l'Europe de l'Est. La commission temporaire a contribué à la création de deux conférences intergouvernementales importantes pour la construction européenne. L'une sur la question de l'union politique et l'autre sur la question de l'union économique et monétaire. La seconde conférence s'est achevée avec le sommet de Maastricht en décembre 1991. C'est lors de ce sommet que le Conseil européen a approuvé le traité de Maastricht, le traité fondateur de l'Union européenne. Simone Veil s'est éteinte à son domicile le 30 juin 2017, à l'âge de 89 ans. Antonio Tajani, président du Parlement à l'époque, a déclaré à l'annonce de son décès : « Nous rendons hommage à une grande présidente du Parlement européen. » Une conscience de l'Union européenne, une figure de la lutte contre l'antisémitisme et une défenseure des droits des femmes. Il a ajouté que son combat pour les femmes et sa lutte contre l'antisémitisme étaient toujours d'actualité. Jusqu'à la fin de sa vie, Simone Veil a lutté pour la paix, l'unité et les droits de l'homme. Elle a bâti des ponts entre différentes opinions politiques, différentes idéologies et différents pays. À ce jour, elle incarne toujours la devise de l'Union européenne, unis dans la diversité.
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9: Sono le 3:08.
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0: Der 1. Mai 2004 war ein Wendepunkt in der Geschichte von 10 europäischen Staaten, die an diesem Tag Teil der Europäischen Union wurden. Diese geschichtsträchtige Zeit war geprägt von Freude, Einheit und grenzenlosen Möglichkeiten. Sehen wir uns genauer an, was damals in Europa geschah.
1: In der Geschichte der Europäischen Union gab es mehrere Erweiterungen. Immer wieder wurden einzelne Staaten in die europäische Familie aufgenommen. Die bislang größte Erweiterung ist jedoch mit Abstand die von 2004. In diesem Jahr bekam die EU 10 neue Mitgliedstaaten. Estland, Lettland, Litauen, Malta, Polen, die Slowakei, Slowenien, Tschechien, Ungarn und Zypern. Nach dieser Erweiterung hatte die EU 25 Mitgliedstaaten. Damals hatte man sogar noch größere Pläne. Das Ziel war eine EU mit 30 Mitgliedstaaten.
0: Aber warum ist diese Erweiterung so wichtig? Nun, zunächst einmal waren in der gesamten Geschichte der EU noch nie so viele Staaten auf einmal beigetreten. Unter den neuen Mitgliedstaaten waren 3 ehemalige Sowjetrepubliken: Estland, Lettland und Litauen. Außerdem 4 ehemalige Satellitenstaaten der Sowjetunion: Polen, die Slowakei, Tschechien und Ungarn, eine ehemalige jugoslawische Teilrepublik, Slowenien, und 2 Mittelmeerinseln, Zypern und Malta. Für all diese Staaten war das der Anfang einer Reise, die Zusammenarbeit, Wohlstand und Solidarität versprach.
1: Doch diese Erweiterung bedeutete noch viel mehr als nur eine größere Anzahl an Mitgliedstaaten. Sie zeigte, dass sich die geopolitische Landschaft veränderte. Und zwar auf eine solche Weise, dass die Zukunft von Generationen von Europäerinnen und Europäern dadurch geprägt werden sollte. Durch die Erweiterung verschoben sich die Grenzen der EU in Richtung Osten. Auch wurde dadurch die Rolle der EU als stabilisierende Kraft auf dem europäischen Kontinent gestärkt. Und warum wollten diese Staaten Teil der EU werden? Die EU steht für Demokratie, Freiheit und Möglichkeiten. Viele der neuen Mitgliedstaaten sahen im EU-Beitritt eine Chance, ebenfalls diesen Weg einzuschlagen. Dieser Entwicklung ging der Zusammenbruch kommunistischer Regime in Mittel- und Osteuropa voraus, der den betroffenen Staaten den Übergang zu Demokratie und Marktwirtschaft ermöglichte. Die einzigartige Erweiterung von 15 auf 25 Mitgliedstaaten war der Höhepunkt eines langen Beitrittsprozesses, der zur Wiedervereinigung Europas führte. Eines Europas, das ein halbes Jahrhundert lang durch den Eisernen Vorhang und den Kalten Krieg entzweit gewesen war.
0: Die Erweiterung von 2004 brachte noch in einem anderen Bereich einschneidende Veränderungen mit sich. Plötzlich hatte die EU nicht mehr 11, sondern 20 Amtssprachen. Das brachte eine noch nie dagewesene Herausforderung mit sich. Die 9 neuen Sprachen waren Estnisch, Lettisch, Litauisch, Maltesisch, Polnisch, Slowakisch, Slowenisch, Tschechisch und Ungarisch. Der Übersetzungsdienst des Europäischen Parlaments bekam 9 neue Übersetzungsreferate, denn das Parlament sollte auch in den Sprachen der neuen Mitgliedstaaten zugänglich sein. In den letzten Jahren vor der Erweiterung, als die Beitrittsverhandlungen in vollem Gange waren, besuchten die Sprachmittlerinnen und Sprachmittler im Parlament bereits umfangreiche Sprachkurse, um sich auf die neuen Amtssprachen vorzubereiten.
1: Die Sprachenpolitik der EU und ihre zahlreichen Amtssprachen zeugen von ihrem unermüdlichen Einsatz für Vielfalt und dafür, alle mit einzubeziehen. Eine Sprache ist mehr als nur ein Kommunikationsmittel. Jede Sprache ist ein Fenster zu einer eigenen Welt, das uns den Blick auf die Geschichte eines Landes, auf seine Kultur und seine Identität ermöglicht. Mit Übersetzungen und Verdolmetschungen stellt die EU sicher, dass jede Stimme gehört wird.
0: Auf die 5. EU-Erweiterung im Jahr 2004 mit 10 neuen Mitgliedstaaten folgte 2007 die nächste Erweiterung, bei der Bulgarien und Rumänien Teil der EU wurden. 2013 wurde schließlich auch Kroatien Mitglied der Europäischen Union. Heute, 2 Jahrzehnte nach der großen EU-Erweiterung, sind ihre Auswirkungen noch immer in der gesamten EU spürbar. Und immer noch steht die EU für Hoffnung, Fortschritt und Zusammenarbeit in einer Welt, in der Veränderung die einzige Konstante ist.
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4: Sono le 9
5: e qualche minuto.
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12: Jedes Jahr am 5. Juni feiern wir den Weltumwelttag. Dieser Tag wurde vom Umweltprogramm der Vereinten Nationen ins Leben gerufen. Im Laufe der letzten 5 Jahrzehnte ging daraus eine der größten weltweiten Plattformen für Öffentlichkeitsarbeit im Umweltbereich hervor. 2023 wird der Weltumwelttag zum 50. Mal begangen. Millionen Menschen feiern dies gemeinsam mit Regierungen, Unternehmen, Städten und Gemeinschaftsorganisationen. Gastgeberland ist dieses Jahr Côte d'Ivoire in Zusammenarbeit mit den Niederlanden. Im Mittelpunkt steht der Kampf gegen Plastikmüll. Sie hören die Reihe Mehr Einsatz, bessere Rechtsetzung. In dieser Folge geht es um den Weltumwelttag und den Kampf der EU gegen Plastikverschmutzung. Der Weltumwelttag wirft ein Schlaglicht auf die dringendsten Umweltprobleme, denen wir heute gegenüberstehen. Dieses Jahr dreht sich alles um die inspirierende und innovative Arbeit, die rund um die Welt geleistet wird, damit vermeidbare und problematische Kunststoffprodukte bald der Vergangenheit angehören, allem voran Einwegplastik. Am Weltumwelttag wird aber auch auf nachhaltige Geschäftsmodelle aufmerksam gemacht, die auf Kreislaufwirtschaft setzen. Jedes Jahr wird die Veranstaltung von einem anderen Staat ausgerichtet. Dieses Jahr ist Côte d'Ivoire Gastgeberland, gemeinsam mit den Niederlanden. Wenn wir das weltweite Plastikproblem lösen wollen, müssen wir koordiniert vorgehen und alle an einem Strang ziehen. Deshalb ist das Parlament so entschlossen, den Übergang zur Kreislaufwirtschaft voranzutreiben und Plastikverschmutzung zu bekämpfen. Aber warum ist der Kampf gegen Plastik so wichtig? Und was hat Plastikverschmutzung mit dem Klimawandel zu tun? Jahr für Jahr landen zwischen 19 und 23 Millionen Tonnen Plastikmüll in unseren Seen, Flüssen und Meeren. Es ist offensichtlich, dass das nicht nur schlecht für die Umwelt ist, sondern auch der Gesundheit der Menschen und selbstverständlich den Meereslebewesen schadet. Auch für die Wirtschaft und für die nachhaltige Entwicklung ist das alles andere als gut. Kleine Kunststoffpartikel, sogenanntes Mikroplastik, gelangen in unsere Lebensmittel und in unser Wasser und sogar in die Luft, die wir atmen. Schätzungen zufolge nimmt jeder von uns jedes Jahr über 50.000 Kunststoffpartikel auf. Plastik trägt zum Klimawandel bei, denn es wird aus fossilen Brennstoffen hergestellt und ist für mehr als 3% der weltweiten Treibhausgasemissionen verantwortlich. Im Januar 2018 nahm die EU eine Strategie für Kunststoffe an. Seitdem hat sie schon einige wichtige Weichen für weniger Plastikmüll gestellt. Sie hat EU-weite Regeln gegen Meeresmüll festgelegt und mit einer entsprechenden Richtlinie dafür gesorgt, dass in mehreren Mitgliedstaaten deutlich weniger Kunststofftragetaschen verwendet werden. Die europäische Kunststoffstrategie ist Teil des Aktionsplans für die Kreislaufwirtschaft, den die EU im Rahmen des europäischen Grünen Deals verabschiedet hat. Sie baut auf bereits bestehenden Maßnahmen auf und soll dafür sorgen, dass bis 2030 alle Kunststoffverpackungen wiederverwendbar sind oder kostengünstig recycelt werden können. Der Großteil des in der EU hergestellten Kunststoffs wird für die Verpackung von Waren genutzt, nämlich ganze 40%. In einer Entschließung zum Europäischen Grünen Deal vom 15. Januar 2020 forderte deshalb das Parlament die Kommission auf, die EU-Maßnahmen gegen Plastikmüll zu verschärfen. Die Abgeordneten machten sich außerdem für neue Vorschriften gegen überflüssige Verpackung stark und unterstützten Regeln, die den EU-Markt bis 2030 von Verpackungen befreien sollen, die weder wiederverwendbar noch kostengünstig recycelbar sind, während unsere Lebensmittel natürlich nach wie vor geschützt sein sollen. In einer Entschließung zum neuen Aktionsplan für die Kreislaufwirtschaft vom 10. Februar 2021 wiederholte das Parlament seine Forderung nach strengeren Maßnahmen. Im November 2022 schlug die Kommission eine Überarbeitung der Richtlinie über Verpackungen und Verpackungsabfälle vor. Plastikmüll soll damit bis 2040 im Vergleich zu 2018 um 15% verringert werden. Der Vorschlag enthält 3 Hauptziele. Erstens, Verpackungsabfall verhindern, bevor er entsteht. Das bedeutet, weniger Verpackung zu nutzen, unnötige Verpackung zu vermeiden und wiederverwendbare bzw. wieder auffüllbare Verpackungslösungen zu fördern. Zweitens, hochwertiges Recycling vorantreiben, damit jede einzelne Verpackung auf dem EU-Markt bis 2030 kostengünstig wiederverwertet werden kann. Und drittens, weniger natürliche Ressourcen verwenden und einen gut funktionierenden Markt für Rohstoffe schaffen, die man durch Recycling gewinnt. Verpflichtende Ziele sollen dafür sorgen, dass für Verpackungen zunehmend recycelter Kunststoff verwendet wird. Die EU-Strategie für Kunststoffe spielt im Übergang zu einer CO2-neutralen Kreislaufwirtschaft eine entscheidende Rolle. Sie trägt dazu bei, dass die EU nicht nur die Ziele für nachhaltige Entwicklung bis 2030 erreicht, sondern auch die Ziele des Klimaschutzübereinkommens von Paris und die ihrer eigenen Industriepolitik. Die Kunststoffstrategie schützt die Umwelt. Sie sorgt für weniger Meeresmüll und Treibhausgasemissionen und macht uns unabhängiger von fossilen Brennstoffen aus Drittstaaten. Sie soll den Umgang mit Plastik in der EU von Grund auf verändern, und zwar von der Gestaltung über die Herstellung bis hin zur Verwendung und Wiederverwertung. Und auf diese Weise den Weg für den Übergang zu einer Wirtschaft mit nachhaltigem Kunststoff bereiten. Darüber hinaus unterstützt die Strategie Nachhaltigkeit und Sicherheit, was die Herstellung und Nutzung von Plastik angeht, und eröffnet neue Möglichkeiten mit Blick auf Innovationen, Wettbewerbsfähigkeit und Arbeitsplätze. Und, nicht zu vergessen, die EU geht damit mit gutem Beispiel voran und kann anderen Weltgegenden als Vorbild dienen. Kunststoffe sind ein zweischneidiges Schwert. Sie sind sehr wichtig für unsere Wirtschaft und unseren Alltag, aber die Folgen, die sie für die Umwelt und unsere Gesundheit haben können, sind fatal. Mit der Kampagne gegen Plastikmüll im Rahmen des Weltumwelttags 2023 wollen die Vereinten Nationen das Bewusstsein auf der ganzen Welt schärfen und uns alle zum Handeln bewegen, damit wir dieses Umweltproblem gemeinsam in den Griff bekommen. Vor uns liegt noch ein weiter Weg. Doch mit der europäischen Strategie für Kunststoffe sagt das Parlament Plastikverschmutzung den Kampf an und macht sich für den Schutz unserer Umwelt stark. 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
13: Le prix Daphne Caruana Galizia 2024 pour le journalisme a été décerné au collectif Lost in Europe. Ce projet de journalisme transfrontière à but non lucratif enquête sur un phénomène tragique et urgent. La disparition de plusieurs dizaines de milliers d'enfants migrants non accompagnés en Europe. L'enquête menée par Lost in Europe a ainsi révélé que plus de 51 000 enfants migrants non accompagnés avaient disparu après leur arrivée en Europe entre 2021 et 2023.
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19: Daphne Caruana Galizia.
13: Cette enquête est le fruit d'une collaboration entre des médias d'Allemagne, d'Italie, de Grèce, des Pays-Bas, de Belgique, d'Irlande et du Royaume-Uni. Elle a relevé des lacunes dans les rapports et les données portant sur les enfants non accompagnés disparus. Les statistiques sont édifiantes. En moyenne, depuis 2021, près de 47 enfants migrants disparaissent chaque jour. Lost in Europe a recueilli des données dans 31 pays différents et a constaté que des dizaines de milliers d'enfants migrants sont toujours portés disparus. Nombre d'entre eux pourraient être victimes de la traite des êtres humains ou de l'esclavage moderne. En recevant le prix, la cofondatrice de Lost in Europe, Geeske van Aren, a déclaré « Les États membres ont la responsabilité de ces enfants. Et pourtant, des enfants disparaissent et nous ne savons même pas combien. » Les enfants qui voyagent seuls en Europe relèvent de la responsabilité nationale. Ils sont sous la garde du pays dans lequel ils se trouvent. Est-il acceptable qu'un enfant disparaisse alors qu'il est sous votre responsabilité? Ce n'est pas la première fois que le journalisme d'investigation de Lost in Europe a des retombées importantes. En 2021, le collectif avait déjà signalé la disparition de plus de 18 000 enfants migrants entre 2018 et 2020. En réinterprétant et en approfondissant leurs conclusions, ils portent un regard neuf sur une crise qui n'a fait que s'amplifier au fil des années. Leur travail nous rappelle que le journalisme a le pouvoir d'exposer des vérités qui dérangent et d'exiger des comptes. Parmi les partenaires de publication de l'enquête, on retrouve notamment The Standard, CNAC et la VRT en Belgique, et CNN au Royaume-Uni et aux États-Unis. Grâce à ce réseau de journalistes d'investigation, l'histoire a atteint un public international. Chaque année, à l'occasion de l'anniversaire de l'assassinat de Daphne Caruana Galizia, le Parlement européen décerne ce prix en son honneur. Lors de la cérémonie de remise du prix, la présidente du Parlement européen, Roberta Metsola, a déclaré
20: « This is the fourth edition of the Daphne Caruana Galizia Prize for Journalism.
13: Il s'agit de la quatrième édition du prix Daphne Caruana Galizia pour le journalisme. Il nous rappelle l'engagement du Parlement en faveur de la liberté, de l'indépendance et du pluralisme des médias, qui sont des piliers fondamentaux de la démocratie. Il s'adresse à tous les journalistes qui risquent quotidiennement leur vie et leur gagne-pain pour découvrir la vérité, quelle que soit son origine et les personnes qu'elle dérange. Pour tous ceux qui ont été tués et ceux dont la vie est menacée dans l'exercice de leur métier. Créé en 2019, ce prix reconnaît le rôle inestimable que joue le journalisme dans la protection des valeurs de l'Union et la défense de la démocratie et des droits de l'homme. Il est ouvert aux journalistes ayant publié leurs travaux dans l'Union européenne et le lauréat reçoit la somme de 20 000 euros. Daphne Caruana Galizia était une journaliste d'investigation, une militante anticorruption et une blogueuse maltaise qui a été assassinée en 2017. Son travail portait essentiellement sur le blanchiment d'argent, sur les liens entre l'industrie du jeu en ligne et la criminalité organisée, ainsi que sur la vente de citoyenneté à Malte. Le 16 octobre 2017, elle a été assassinée non loin de chez elle dans une explosion à la voiture piégée. 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